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0: Herzlich willkommen zur neuen Ausgabe der Henry Norman Show hier bei WRNI. Mein Name ist Henry Norman. Ich freue mich, dass Sie dabei sind bei unserer kleinen Show heute am 3. Oktober, dem Nationalfeiertag von Deutschland. Und Sie können uns auch wie immer hören, 20 Uhr UTC auf der 15.770 kHz oder in der Wiederholung auf 9.955 kHz um 22.30 Uhr UTC. Und ich habe heute eine kleine Überraschung mitgebracht, denn ich bin nicht alleine hier im Studio, denn ich habe Ihnen heute mitgebracht meinen Neffen Leo. Hallo Leo! Ja, und bevor wir uns gleich über den Nationalfeiertag unterhalten, muss ich Ihnen noch sagen, Sie können eine EQSL haben, wenn Sie eine E-Mail schicken an henrynormanshow@gmail.com. Und ich kann mir gut vorstellen, dass die Karte, die heute wieder verschickt wird, wieder von Leo gemacht wird. Du hast ja die eine oder andere schöne Karte schon gemacht, das Motiv. Dafür danke ich dir und ich denke mal, unsere Hörer werden dir auch dafür danken.
1: Ja, ich hoffe es doch.
0: Ja, und bitte weiter so. Die Karten sind alle fantastisch. Wollen wir mal anfangen mit dem ersten Musiktitel?
1: Auf jeden Fall.
0: Was hast du denn ausgesucht? Denn alle Lieder hat heute Leo ausgesucht.
1: Wir hören gleich als erstes von Frank Schöbel. Kannst du nicht aussprechen, aber das ist ja egal.
0: Ach, richtig.
1: Party Twist. Wir wünschen euch

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0: Artie Twist von Leo ausgesucht. Und ja, Leo, ein schöner Song von Frank Schöbel. Übrigens, alle Titel, die du heute ausgesucht hast, bis auf einen, kommen aus der ehemaligen DDR. Nationalfeiertag. Ich weiß ja nicht, weißt du eigentlich, warum wir den 3. Oktober Nationalfeiertag haben?
1: Ja, das bin ich. Das war von euch gar nichts.
0: Ja, also es gab ja zwei Landesteile, einmal Ostdeutschland, BRD, also die Bundesrepublik Deutschland, und es gab die DDR. Und
1: Wegen der Mauer ist jetzt die Mauer
0: als
1: gefallen.
0: die Mauer fiel, ja, nach und nach haben sich dann die beiden deutschen Teile wieder aneinander zusammengefügt. Und das ist eigentlich recht gut. Ne?
1: Ja, das hört sich ja auch gut an.
0: Ja, zumindest, du bist ja auch schon mal Berlin gewesen und du warst ja auch schon mal in Görlitz. Das ist ja alles im Ostteil des Landes. Das wäre früher gar nicht gegangen.
1: Ja, und meine Uroma, mein Papa hat ja auch noch ein bisschen die DDR-Zeit ein bisschen miterlebt. Und weil du ja auch schon so alt bist, kannst du ja auch noch die DDR-Zeit.
0: Dankeschön. So viel Lob und so viel Möglichkeiten, dass ich dir noch eine weitere Musik schicke. Was hast du jetzt ausgesucht?
1: Ja. Weil es auch gerade lustig passt, haben wir jetzt ein wir haben jetzt ein Lied von Helga Hagemann, ein Sechser im Lotto. Ich hätte auch gerne ein Sechser im Lotto.
0: Ich auch, aber vielleicht gibt es ja auch sowas wie eine Neffenlotterie, wo man Neffen verlosen kann.

0: kenne, die wir alle so geliebt haben, die Helga Hahnemann mit einem Sechser im Lotto, der könnte man noch retten. Und das eben mit der Verlosung von Neffen war natürlich ein Scherz. Ich glaube nicht, dass sowas jemand haben will. Nein. Was? Nun Spaß. So, Leo, wir waren ja eben beim 3. Oktober und der 3. Oktober, was bedeutet der denn eigentlich für dich? Ist das ein normaler Tag oder ist das ein Tag, wo du sagst, ich habe da schulfrei ja, wie ist das für dich? Wo du jetzt weißt, dass zwei Länder da zusammengewachsen sind halt.
1: Also, der 3. Oktober ist ja dann bestimmt schulfrei, ne?
0: Der ist in aller Regel nach schulfrei.
1: Wann würde ich sagen, endlich? Ich bin raus aus der Schule, ich habe heute einen Feiertag.
0: Ah, okay.
1: Aber ich finde es auch irgendwie krass, dass die DDR und glaube Westen oder Osten sich irgendwann dann wieder zusammengezogen haben. Aber waren da vor der Mauer, waren die auch schon zusammen oder waren sie schon immer getrennt?
0: Also, bis 1945 war Deutschland ein Land, aber Deutschland hat den Krieg verloren 1945 und wurde dann geteilt. Dann gab es den Westteil, der von Franzosen, Briten und Amerikanern kontrolliert wurde. Und dann gab es den Ostteil, der von der Sowjetunion ja, kontrolliert wurde. Und das war die DDR. Und das waren zwei unterschiedliche politische Systeme halt. Und der eine hat sich aufgelöst, der eine Teil. Und ja, dann wurde die Deutsche Demokratische Republik, kurz DDR, dann halt wieder an Westdeutschland angegliedert halt, ne?
1: Ja, ach, und weil wir gerade so schön beim Thema sind, ich glaube, ihr braucht jetzt mal viel schon. Wir hören jetzt von die Pudis. Geh zu ihr. Und ja, und es gibt auch in einem Album auf Spotify, im Album ist es sogar das Beste der DDR-Zeit. Darum viel Spaß beim Hören.

0: Leo, das ist die Sendung Henry Norman Show am 3. Oktober 2026. Wir haben uns ja jetzt gerade über den 3. Oktober unterhalten. Wird das eigentlich bei euch in der Schule auch thematisiert im Unterricht?
1: Ich weiß es nicht. Das weiß ich leider nicht. Tut mir leid.
0: Ja, aber es gibt doch normalerweise sowas wie Religionsunterricht oder Geschichtsunterricht.
1: Das ist ja, wir sind wieder bei Ägypten, Römer und Geschichte der Steinzeit,
0: Ah,
1: die
0: okay.
1: ganze Zeitalter.
0: Also,
1: Und noch Halloween oder so, das machen in Religion, zum Beispiel Halloween, zum Beispiel. Oder noch andere Sachen. Darum zur Zeit, na, nee, nicht so.
0: nicht so wirklich.
1: Weil ich ja auch erst in 2, 3 Monaten erst ist, weiß es nicht.
0: Achso, ja, gut, okay. Aber ich weiß ja jetzt, du bist ja jetzt in die 6. Klasse gekommen und ja, ich muss sagen, er hat richtig gute Zensuren, teilweise in Fächern besser als ich. So, ich konnte ja mit Biologie, Physik, Chemie nie was anfangen, aber du hattest da eine 2 in allen Fächern, ne? Also,
1: Ich bin von uns beiden.
0: oh, ja, das kann natürlich sein, ne? Dafür bin ich nicht schuld daran.
1: Bewahrt euch Gott, der ist zu hässlich. Und jetzt kommt die nächste Musik, bevor es hier eskaliert.

0: hat sich zwei Musiktitel ausgesucht, die wir jetzt natürlich spielen möchten in der Henry-Norman-Show. Und beide Titel sind zwar aus der DDR-Zeit, aber nicht aus der DDR, denn beide Titel sind aus dem Westen. Wir fangen an mit einem Österreicher, der leider auch schon nicht mehr unter uns weilt, nämlich Johann Hölzel. Auf der Bühne nannte er sich Falco. Und Falco, ja, wie heißt dein Titel, den du dir ausgesucht hast von Falco?
1: Dieser Song ist einer von meinen Lieblingssongs, obwohl ich Generation Alpha bin, die komische Songs hören, aber darüber reden wir jetzt nicht. Ja, der Name heißt von Falco, der Kommissar. Und dann sind wir gleich wieder da für Sie.

0: Album des heutigen Abends hat sich Leo übrigens auch ausgesucht und der kommt gleich. Aber vorher sage ich Ihnen natürlich wie immer an dieser Stelle, danke, dass Sie uns zugehört haben. Nächste Woche kommt eine neue Ausgabe der Henry Norm Show und für diese heutige Ausgabe können Sie wieder eine IQSL bekommen, wenn Sie mir Ihren Empfangsbericht schreiben. henrynormshow@gmail.com. Das war's von mir. Ich sag wie immer bye-bye und Leo hat jetzt die letzten Worte der heutigen Show.
1: Hallo, ich wollte Dankeschön an Henry Norm, dass ich heute hier dabei sein durfte bei der Sendung. Ich hoffe, dass ich in einer Sendung auch mal wieder vorkomme. Und falls ihr von mir eine private Karte haben wolltet, schreibt mir auch gerne eine E-Mail. Und wenn fragt nur nach meiner E-Mail, ich sage jetzt auch nochmal meine E-Mail, falls ihr eine private Karte von mir haben müsstet. leonard45@gmail.com. Falls ihr eine Karte haben wollt, schreibt mir das dazu. Und wir wünschen jetzt noch viel Spaß und dann sagen wir noch Tanze Samba mit mir von Toni. Ja, von Toni sag ich es nur so. Und dann